0: Pazienza, pazienza, pazienza. Che dolore.
1: Weiß nicht, wie viel davon noch übrig ist. Außenrum ist alles anders. Die Stadt hat sich verflüchtigt. Grenzanlagen sowieso.